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1: Ich bin Jerome Nussbaum. Nach dem schweren Sturm vom Freitagabend in der Müritz-Region werden die Aufräumarbeiten möglicherweise noch Wochen dauern. Das Unwetter hat offenbar größere Schäden verursacht als bisher angenommen. Auch gestern mussten noch vielerorts herabgefallene Äste von Straßen geräumt werden. Für heute ist eine Krisensitzung im Amt Seenlandschaft Waren geplant. Bürgermeister Marlow sagte der ARD, es müssten sämtliche Straßenbäume auf Schäden begutachtet werden. Die von der EU-Kommission vorgeschlagenen Einschränkungen bei der Heringsfischerei sorgen für Kritik bei Fachverbänden und auch in der Landespolitik. Vom Deutschen Fischereiverband heißt es, dies wäre das absolut falsche Signal. Und Mecklenburg-Vorpommerns Agrarminister Backhaus sagte, es wäre unverhältnismäßig, die ohnehin minimale Heringsquote der kleinen Küstenfischerei weiter zu kürzen, während ein erheblicher Teil der Fänge auf denselben Bestand im Skagerrak und in der Norwegenrinne erfolge. Eine Woche vor der Landtagswahl in Sachsen-Anhalt hat Bundeskanzler Merz vor einer AfD-Führung in dem Land gewarnt. Es stehe die Regierungsfähigkeit eines Bundeslandes auf dem Spiel, sagte Merz im ARD-Sommerinterview.
2: Ich kann mir nicht vorstellen, dass noch internationale Investoren mit einem AfD-Ministerpräsidenten zu einem Spatenstich kommen, um neue Werke zu gründen und neue Unternehmen in Sachsen-Anhalt anzusiedeln. Das Land wird erheblichen Schaden nehmen, wenn es so kommt, wie wir das jetzt befürchten müssen. Deswegen werden wir in den letzten Tagen alles tun, um genau das zu verhindern.
1: Der Frage, wie eine Regierung in Magdeburg ohne die AfD gebildet werden könnte, wich Merz aus. Im Wahlkampf für das Berliner Abgeordnetenhaus hat linke Spitzenkandidatin Ehralp den eigenen Bezirksverband von Neukölln kritisiert. Anlass dafür ist ein Rapper-Auftritt. Dabei war in einem Lied der Krieg Israels im Gazastreifen thematisiert worden.
3: Es fielen Textzeilen wie Tod der israelischen Armee. Ehralp und Landesparteichefin Wolter verurteilten den Auftritt aufs Schärfste. Die Verantwortlichen hätten sofort reagieren müssen, sagte Ehralp einer Nachrichtenagentur. Sie sei entsetzt. Kurz vorher hatte es im Berliner Wahlkampf schon Streit wegen einer Podiumsdiskussion in einer Moschee gegeben. Die CDU sagte ihre Teilnahme ab. Kritiker werfen der Einrichtung vor, eine Nähe zu islamistischen Strukturen zu haben. Linke Kandidatin Ehralp sagte jedoch, man müsse auch über muslimisches Leben sprechen können, ohne religiösen Fundamentalismus zu thematisieren. Ulrike Klein, Redaktion.
1: Hansa Rostock hat in der dritten Liga mit 4:2 gegen Saarbrücken gewonnen. In der ersten Fußball-Bundesliga konnte sich Augsburg gegen Schalke am Abend mit 3:0 durchsetzen. Außerdem gewann Freiburg gegen Bremen mit 4:1. Und in der zweiten Liga unterlag St. Pauli Kaiserslautern 1:2 und Darmstadt Hannover 0:1. Magdeburg gewann dagegen mit 2:0 gegen Kiel.
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1: Die Temperaturen liegen im Moment in Schwerin, Rostock und auch in Waren bei 16 Grad. 17 messen wir in Neubrandenburg, Binz und Heringsdorf und 15 sind es in Wismar. Heute ist es wechselnd bis stark bewölkt. Es können Schauer und Gewitter aufziehen. Dabei ist lokal auch Starkregen möglich, ebenso stürmische Böen und Hagel. Die Höchstwerte liegen zwischen 20 und 24 Grad. Auch morgen ziehen einige Wolken durch. Auch Schauer und kurze Gewitter sind möglich, dann bei Höchstwerten zwischen 19 und 22 Grad.

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1: Ich bin Jerome Nussbaum. Bundeskanzler Merz blickt mit Sorge auf die Landtagswahl in Sachsen-Anhalt am kommenden Sonntag. Er befürchtet einen großen Schaden für das Land, sollte die AfD in die Regierung kommen. Merz kann sich demnach nicht vorstellen, dass noch internationale Investoren zu einem Spatenstich mit einem AfD-Ministerpräsidenten kämen, um neue Werke zu gründen und neue Unternehmen anzusiedeln. Er sprach im ARD-Sommerinterview von 20% unentschlossenen Wählern, die man von der bestehenden CDU-Regierung überzeugen wolle.
2: Die CDU ist an der Regierung in Sachsen-Anhalt. So, und da muss zunächst einmal jemand anders gewählt werden. Und das wird man dann nach dem Wahltag entscheiden. Bis dahin kämpfen wir um den Erfolg in Sachsen-Anhalt, auch wenn er unter schwierigen Bedingungen nur zu erzielen ist. Aber ich spekuliere heute nicht über den Tag danach. Wir werden das im Lichte des Wahlergebnisses anschauen und wir werden alles tun, um zu verhindern, dass Sachsen-Anhalt an die Radikalen fällt. Und das gilt sowohl für die AfD als auch für die Linkspartei.
1: Noch dieses Thema. Erstmals seit Wochen hat die US-Armee wieder Ziele im Iran angegriffen, konkret Raketenabschussrampen in der Straße von Hormuz. Als Vergeltung wurden laut den iranischen Revolutionsgarden 2 US-Basen in Jordanien beschossen.
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1: In Wismar wird ab heute die Osttangente saniert. Die Verlängerung der A14 in Richtung Wismarer Holzindustriegebiet und den Seehafen sowie zur Insel Pöhl. Es gibt abschnittsweise Vollsperrungen in den nächsten 7 Wochen. Im Rostocker Stadthafen ist das Dialoge-Festival für inklusive Kultur eröffnet worden. Bis Freitag arbeiten Schüler aus 3 Rostocker Schulen gemeinsam mit professionellen Künstlern in Workshops unter anderem zu Tanz, Theater und auch Maskenspiel.

0: Das Gut Borken bei Pasewalk hat gestern sein Erntefest gefeiert mit einer besonderen Strohaktion. Rund 100 Strohballen bilden auf dem Gelände die Zahl 775 als Hinweis auf das bevorstehende Stadtjubiläum von Pasewalk. Hansa Rostock hat in der dritten Liga einen deutlichen Sieg eingefahren. Die Mannschaft gewann in Saarbrücken mit 4:2.
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0: Die Temperaturen liegen im Moment in Schwerin, Rostock und auch in Waren bei 16 Grad. 17 messen wir in Neubrandenburg, Binz und Heringsdorf und 15 sind es in Wismar. Heute ist es wechselnd bis stark bewölkt. Es können Schauer und Gewitter aufziehen. Dabei ist lokal auch Starkregen möglich, ebenso stürmische Böen und Hagel. Die Höchstwerte liegen zwischen 20 und 24 Grad. Auch morgen ziehen einige Wolken durch. Auch Schauer und kurze Gewitter sind möglich, dann bei Höchstwerten zwischen 19 und 22 Grad. 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Ich bin Jerome Nussbaum.

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4: Ich bin Jerome Nussbaum. Nach dem schweren Sturm vom Freitagabend in der Müritz-Region werden die Aufräumarbeiten möglicherweise noch Wochen dauern. Das Unwetter hat offenbar größere Schäden verursacht als bisher angenommen. Auch gestern mussten noch vielerorts herabgefallene Äste von Straßen geräumt werden. Für heute ist eine Krisensitzung im Amt Seenlandschaft Waren geplant. Bürgermeister Marlow sagte der ARD, es müssten sämtliche Straßenbäume auf Schäden begutachtet werden. Die von der EU-Kommission vorgeschlagenen Einschränkungen bei der Heringsfischerei sorgen für Kritik bei Fachverbänden und auch in der Landespolitik. Vom Deutschen Fischereiverband heißt es, dies wäre das absolut falsche Signal. Und Mecklenburg-Vorpommerns Agrarminister Backhaus sagte, es wäre unverhältnismäßig, die ohnehin minimale Heringsquote der kleinen Küstenfischerei weiter zu kürzen, während ein erheblicher Teil der Fänge auf denselben Bestand im Skagerrak und in der Norwegenrinne erfolge. Eine Woche vor der Landtagswahl in Sachsen-Anhalt hat Bundeskanzler Merz vor einer AfD-Führung in dem Land gewarnt. Es stehe die Regierungsfähigkeit eines Bundeslandes auf dem Spiel, sagte Merz im ARD-Sommerinterview.
5: Ich kann mir nicht vorstellen, dass noch internationale Investoren mit einem AfD-Ministerpräsidenten zu einem Spatenstich kommen, um neue Werke zu gründen und neue Unternehmen in Sachsen-Anhalt anzusiedeln. Das Land wird erheblichen Schaden nehmen, wenn es so kommt, wie wir das jetzt befürchten müssen. Deswegen werden wir in den letzten Tagen alles tun, um genau das zu verhindern.
4: Der Frage, wie eine Regierung in Magdeburg ohne die AfD gebildet werden könnte, wich Merz aus. Im Wahlkampf für das Berliner Abgeordnetenhaus hat linke Spitzenkandidatin Eralp den eigenen Bezirksverband von Neukölln kritisiert. Anlass dafür ist ein Rapper-Auftritt. Dabei war in einem Lied der Krieg Israels im Gazastreifen thematisiert worden.
6: Es fielen Textzeilen wie Tod der israelischen Armee. Eralp und Landesparteichefin Wolter verurteilten den Auftritt aufs Schärfste. Die Verantwortlichen hätten sofort reagieren müssen, sagte Eralp einer Nachrichtenagentur. Sie sei entsetzt. Kurz vorher hatte es im Berliner Wahlkampf schon Streit wegen einer Podiumsdiskussion in einer Moschee gegeben. Die CDU sagte ihre Teilnahme ab. Kritiker werfen der Einrichtung vor, eine Nähe zu islamistischen Strukturen zu haben. Linke Kandidatin Eralp sagte jedoch, man müsse auch über muslimisches Leben sprechen können, ohne religiösen Fundamentalismus zu thematisieren. Ulrike Klein, Redaktion.
4: Hansa Rostock hat in der dritten Liga mit 4:2 gegen Saarbrücken gewonnen. In der ersten Fußball-Bundesliga konnte sich Augsburg gegen Schalke am Abend mit 3:0 durchsetzen. Außerdem gewann Freiburg gegen Bremen mit 4:1. Und in der zweiten Liga unterlag St. Pauli Kaiserslautern 1:2 und Darmstadt Hannover 0:1. Magdeburg gewann dagegen mit 2:0 gegen Kiel.
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4: Die Temperaturen liegen im Moment in Schwerin, Rostock und auch in Waren bei 16 Grad. 17 messen wir in Neubrandenburg, Binz und Heringsdorf und 15 sind es in Wismar. Heute ist es wechselnd bis stark bewölkt. Es können Schauer und Gewitter aufziehen. Dabei ist lokal auch Starkregen möglich, ebenso stürmische Böen und Hagel. Die Höchstwerte liegen zwischen 20 und 24 Grad. Auch morgen ziehen einige Wolken durch. Auch Schauer und kurze Gewitter sind möglich, dann bei Höchstwerten zwischen 19 und 22 Grad.

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3: Ich bin Jerome Nussbaum. Bundeskanzler Merz blickt mit Sorge auf die Landtagswahl in Sachsen-Anhalt am kommenden Sonntag. Er befürchtet einen großen Schaden für das Land, sollte die AfD in die Regierung kommen. Merz kann sich demnach nicht vorstellen, dass noch internationale Investoren zu einem Spatenstich mit einem AfD-Ministerpräsidenten kämen, um neue Werke zu gründen und neue Unternehmen anzusiedeln. Er sprach im ARD-Sommerinterview von 20% unentschlossenen Wählern, die man von der bestehenden CDU-Regierung überzeugen wolle.
4: Die CDU ist an der Regierung in Sachsen-Anhalt. So, und da muss zunächst einmal jemand anders gewählt werden. Und das wird man dann nach dem Wahltag entscheiden. Bis dahin kämpfen wir um den Erfolg in Sachsen-Anhalt, auch wenn er unter schwierigen Bedingungen nur zu erzielen ist. Aber ich spekuliere heute nicht über den Tag danach. Wir werden das im Lichte des Wahlergebnisses anschauen und wir werden alles tun, um zu verhindern, dass Sachsen-Anhalt an die Radikalen fällt. Und das gilt sowohl für die AfD als auch für die Linkspartei.
3: Noch dieses Thema. Erstmals seit Wochen hat die US-Armee wieder Ziele im Iran angegriffen. Konkret Raketenabschussrampen in der Straße von Hormuz. Als Vergeltung wurden laut den iranischen Revolutionsgarden zwei US-Basen in Jordanien beschossen.
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3: In Wismar wird ab heute die Osttangente saniert. Die Verlängerung der A14 in Richtung Wismarer Holzindustriegebiet und den Seehafen sowie zur Insel Pöhl. Es gibt abschnittsweise Vollsperrungen in den nächsten 7 Wochen. Im Rostocker Stadthafen ist das Dialoge-Festival für inklusive Kultur eröffnet worden. Bis Freitag arbeiten Schüler aus 3 Rostocker Schulen gemeinsam mit professionellen Künstlern in Workshops unter anderem zu Tanz, Theater und auch Maskenspiel. Das Gut Borken bei Pasewalk hat gestern sein Erntefest gefeiert mit einer besonderen Strohaktion. Rund 100 Strohballen bilden auf dem Gelände die Zahl 775 als Hinweis auf das bevorstehende Stadtjubiläum von Pasewalk. Hansa Rostock hat in der 3. Liga einen deutlichen Sieg eingefahren. Die Mannschaft gewann in Saarbrücken mit 4:2.
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3: Die Temperaturen liegen im Moment in Schwerin, Rostock und auch in Waren bei 16 Grad. 17 messen wir in Neubrandenburg, Binz und Heringsdorf und 15 sind es in Wismar. Heute ist es wechselnd bis stark bewölkt. Es können Schauer und Gewitter aufziehen. Dabei ist lokal auch Starkregen möglich, ebenso stürmische Böen und Hagel. Die Höchstwerte liegen zwischen 20 und 24 Grad. Auch morgen ziehen einige Wolken durch. Auch Schauer und kurze Gewitter sind möglich, dann bei Höchstwerten zwischen 19 und 22 Grad. 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
1: Ich bin Jerome Nussbaum. Der Testbetrieb für einen dritten Windpark des spanischen Energiekonzerns Iberdrola vor Rügen startet. Wegen einer verschärften Bedrohungslage muss die Überwachung streng gesichert werden. Aus der Offshore-Branche heißt es jedoch, dass sich die Anlagen nicht vollständig schützen ließen. Nach ARD-Informationen soll der Bau der dritten Anlage von einem russischen Schiff beobachtet worden sein. Konkret die Verlegearbeiten für ein mehr als 90 Kilometer langes Stromkabel. Der Landesschülerrat hat für heute nach Rostock zu einem Demokratieforum eingeladen. Vor der Landtagswahl werden dort Kandidaten von 6 Parteien erwartet. Bei einer Podiumsdiskussion sollen die Vertreter von SPD, AfD, CDU, Linken, Grünen und FDP mit 6 Themen konfrontiert werden. Es soll unter anderem um ihre Meinung zu einer Wehrpflicht gehen. Bundeskanzler Merz warnt vor einer Alleinregierung der AfD in Sachsen-Anhalt nach der Landtagswahl am kommenden Sonntag. Das Bundesland werde dann erheblichen Schaden nehmen, sagte er im ARD-Sommerinterview. Der Frage, ob die CDU ansonsten auch ein Bündnis mit der Linken eingehen werde, wich er aus.
2: Wir werden das im Lichte des Wahlergebnisses anschauen und wir werden alles tun, um zu verhindern, dass Sachsen-Anhalt an die Radikalen fällt. Und das gilt sowohl für die AfD als auch für die Linkspartei.
1: Merz sprach von 20% unentschlossenen Wählern, die man noch von einer CDU-geführten Regierung überzeugen wolle. Heute Nachmittag wird er zunächst in Kühlungsborn zum CDU-Wahlkampf in Mecklenburg-Vorpommern erwartet. Danach geht's weiter nach Quedlinburg in Sachsen-Anhalt. Im Grand Canyon Nationalpark in den USA hat es eine Sturzflut gegeben. Ein Mann kam ums Leben, mindestens 15 Menschen werden vermisst. Zu der plötzlichen Flut kam es laut den Behörden schon vorgestern in der Nähe einer Unterkunft. Der Nationalparkservice bittet auf seiner Homepage um Informationen zu Menschen, von denen es seitdem kein Lebenszeichen gibt. 62 Personen wurden demnach in Sicherheit gebracht. Nach tödlichen Schüssen bei einem Techno-Festival in der Schweiz sind der oder die Täter noch auf der Flucht. Die Polizei fahndet weiterhin mit einem Großaufgebot.
3: Auf dem Festival in der Nähe von Zürich wurde gestern Nacht eine junge Frau durch Schüsse getötet. Es handelt sich um eine Italienerin mit Wohnsitz in der Schweiz. Die Ermittler gehen davon aus, dass sie ein Zufallsopfer war. 4 Schweizer Männer und eine Deutsche erlitten leichte bis schwere Verletzungen. Die Hintergründe für die Tat sind derzeit noch völlig unklar. Ulrike Klein, Redaktion.
1: Hansa Rostock hat in der dritten Liga mit 4:2 in Saarbrücken gewonnen. In der ersten Bundesliga gewann außerdem Augsburg am Abend mit 3:0 gegen Schalke. Freiburg konnte sich gegen Bremen mit 4:1 durchsetzen. In der zweiten Bundesliga unterlag St. Pauli Kaiserslautern mit 1:2 und Darmstadt Hannover 0:1. Magdeburg konnte sich dagegen mit 2:0 gegen Kiel durchsetzen.
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1: Wir schauen auf die aktuellen Temperaturen. Schwerin 17 Grad, 18 messen wir in Rostock, Waren und auch Neubrandenburg. 18 sind es auch in Binz, 19 in Heringsdorf und Wismar 17 Grad. Heute ist es wechselnd bis stark bewölkt. Es können Schauer und Gewitter aufziehen. Dabei ist lokal auch Starkregen möglich, ebenso stürmische Böen und Hagel. Die Höchstwerte liegen zwischen 20 und 24 Grad. Auch morgen ziehen einige Wolken durch. Auch Schauer und kurze Gewitter sind möglich, dann bei Höchstwerten zwischen 19 und 22 Grad.
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4: Ich bin Jerome Nussbaum. Wer steckt hinter dem gescheiterten Anschlag auf ukrainische Frachtmaschinen am Leipziger Flughafen? Russland wird als Drahtzieher vermutet und offenbar stehen die Ermittlungen dazu kurz vor dem Abschluss. Der gefundene militärische Sprengstoff soll vom russischen Geheimdienst GRU schon eingesetzt worden sein. Bundeskanzler Merz benannte dies am Abend im ARD-Sommerinterview noch nicht konkret, kündigte aber schon eine Reaktion an.
5: Warten wir mal ab, was angemessen reagieren heißt. Wir sind dabei, die Ermittlungen abzuschließen. Wir haben eine weitgehende Einigung in der Bundesregierung, wie wir reagieren. Und das werden wir in den nächsten Tagen auch klar zum Ausdruck bringen. Es wird nicht mehr lange dauern.
4: Noch zu diesem Thema. Vor Zypern hat es ein tödliches Fährunglück gegeben. Mindestens 8 Menschen sind ums Leben gekommen. Der Kapitän und 7 Crewmitglieder wurden festgenommen. Das Schiff war mit 270 Menschen an Bord kurz nach dem Start gestern Mittag gekentert. Rund 20 Menschen gelten noch als vermisst.
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4: Auf vielen wichtigen Straßen in Mecklenburg-Vorpommern beginnen heute Sanierungsarbeiten, darunter auf der A14 bei Plathe. Fast 2 Monate lang steht deshalb zwischen dem Kreuz Schwerin und Schwerin Ost nur jeweils eine Spur pro Richtung zur Verfügung. Die von der EU-Kommission vorgeschlagenen Einschränkungen bei der Heringsfischerei in der Ostsee sorgen für Kritik. Mecklenburg-Vorpommerns Agrarminister Backhaus sagte, es wäre unverhältnismäßig, die ohnehin minimale Heringsquote der kleinen Küstenfischerei weiter zu kürzen. In Plau am See haben in der Nacht mehrere Garagen und eine Werkstatt in einer Ferienanlage gebrannt. Laut Polizei mussten 15 Gäste vorsorglich ihre Unterkünfte verlassen. Verletzt wurde niemand. Der Landesschülerrat hat für heute nach Rostock zu einem Demokratieforum eine Anlage gebrannt. Laut Polizei mussten 15

Die Höchstwerte liegen zwischen 20 und 24 Grad. Auch morgen ziehen einige Wolken durch, auch Schauer und kurze Gewitter sind möglich, dann bei Höchstwerten zwischen 19 und 22 Grad. 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Ich bin Jerome Nussbaum.

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1: Ich bin Jerome Nussbaum. Der Testbetrieb für einen dritten Windpark des spanischen Energiekonzerns Iberdrola vor Rügen startet. Wegen einer verschärften Bedrohungslage muss die Überwachung streng gesichert werden. Aus der Offshore-Branche heißt es jedoch, dass sich die Anlagen nicht vollständig schützen ließen. Nach ARD-Informationen soll der Bau der dritten Anlage von einem russischen Schiff beobachtet worden sein. Konkret die Verlegearbeiten für ein mehr als 90 Kilometer langes Stromkabel. Der Landesschülerrat hat für heute nach Rostock zu einem Demokratieforum eingeladen. Vor der Landtagswahl werden dort Kandidaten von 6 Parteien erwartet. Bei einer Podiumsdiskussion sollen die Vertreter von SPD, AfD, CDU, Linken, Grünen und FDP mit 6 Themen konfrontiert werden. Es soll unter anderem um ihre Meinung zu einer Wehrpflicht gehen. Bundeskanzler Merz warnt vor einer Alleinregierung der AfD in Sachsen-Anhalt nach der Landtagswahl am kommenden Sonntag. Das Bundesland werde dann erheblichen Schaden nehmen, sagte er im ARD-Sommerinterview. Der Frage, ob die CDU ansonsten auch ein Bündnis mit der Linken eingehen werde, wich er aus.
2: Wir werden das im Lichte des Wahlergebnisses anschauen und wir werden alles tun, um zu verhindern, dass Sachsen-Anhalt an die Radikalen fällt. Und das gilt sowohl für die AfD als auch für die Linkspartei.
1: Merz sprach von 20% unentschlossenen Wählern, die man noch von einer CDU-geführten Regierung überzeugen wolle. Heute Nachmittag wird er zunächst in Kühlungsborn zum CDU-Wahlkampf in Mecklenburg-Vorpommern erwartet. Danach geht's weiter nach Quedlinburg in Sachsen-Anhalt. Im Grand Canyon Nationalpark in den USA hat es eine Sturzflut gegeben. Ein Mann kam ums Leben, mindestens 15 Menschen werden vermisst. Zu der plötzlichen Flut kam es laut den Behörden schon vorgestern in der Nähe einer Unterkunft. Der Nationalpark Service bittet auf seiner Homepage um Informationen zu Menschen, von denen es seitdem kein Lebenszeichen gibt. 62 Personen wurden demnach in Sicherheit gebracht. Nach tödlichen Schüssen bei einem Techno-Festival in der Schweiz sind der oder die Täter noch auf der Flucht. Die Polizei fahndet weiterhin mit einem Großaufgebot.
3: Auf dem Festival in der Nähe von Zürich wurde gestern Nacht eine junge Frau durch Schüsse getötet. Es handelt sich um eine Italienerin mit Wohnsitz in der Schweiz. Die Ermittler gehen davon aus, dass sie ein Zufallsopfer war. 4 Schweizer Männer und eine Deutsche erlitten leichte bis schwere Verletzungen. Die Hintergründe für die Tat sind derzeit noch völlig unklar. Ulrike Klein, Redaktion.
1: Hansa Rostock hat in der dritten Liga mit 4:2 in Saarbrücken gewonnen. In der ersten Bundesliga gewann außerdem Augsburg am Abend mit 3:0 gegen Schalke. Freiburg konnte sich gegen Bremen mit 4:1 durchsetzen. In der zweiten Bundesliga unterlag St. Pauli Kaiserslautern mit 1:2 und Darmstadt Hannover 0:1. Magdeburg konnte sich dagegen mit 2:0 gegen Kiel durchsetzen.
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1: Wir schauen auf die aktuellen Temperaturen. Schwerin 17 Grad, 18 messen wir in Rostock, Waren und auch Neubrandenburg. 18 sind es auch in Binz, 19 in Heringsdorf und Wismar 17 Grad. Heute ist es wechselnd bis stark bewölkt. Es können Schauer und Gewitter aufziehen. Dabei ist lokal auch Starkregen möglich, ebenso stürmische Böen und Hagel. Die Höchstwerte liegen zwischen 20 und 24 Grad. Auch morgen ziehen einige Wolken durch. Auch Schauer und kurze Gewitter sind möglich, dann bei Höchstwerten zwischen 19 und 22 Grad.

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2: Ich bin Jerome Nussbaum. Wer steckt hinter dem gescheiterten Anschlag auf ukrainische Frachtmaschinen am Leipziger Flughafen? Russland wird als Drahtzieher vermutet und offenbar stehen die Ermittlungen dazu kurz vor dem Abschluss. Der gefundene militärische Sprengstoff soll vom russischen Geheimdienst GRU schon eingesetzt worden sein. Bundeskanzler Merz benannte dies am Abend im ARD-Sommerinterview noch nicht konkret, kündigte aber schon eine Reaktion an.
3: Warten wir mal ab, was angemessen reagieren heißt. Wir sind dabei, die Ermittlungen abzuschließen. Wir haben eine weitgehende Einigung in der Bundesregierung, wie wir reagieren. Und das werden wir in den nächsten Tagen auch klar zum Ausdruck bringen. Es wird nicht mehr lange dauern.
2: Noch zu diesem Thema. Vor Zypern hat es ein tödliches Fährunglück gegeben. Mindestens 8 Menschen sind ums Leben gekommen. Der Kapitän und 7 Crewmitglieder wurden festgenommen. Das Schiff war mit 270 Menschen an Bord kurz nach dem Start gestern Mittag gekentert. Rund 20 Menschen gelten noch als vermisst.
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2: Auf vielen wichtigen Straßen in Mecklenburg-Vorpommern beginnen heute Sanierungsarbeiten, darunter auf der A14 bei Plate. Fast 2 Monate lang steht deshalb zwischen dem Kreuz Schwerin und Schwerin-Ost nur jeweils eine Spur pro Richtung zur Verfügung. Die von der EU-Kommission vorgeschlagenen Einschränkungen bei der Heringsfischerei in der Ostsee sorgen für Kritik. Mecklenburg-Vorpommerns Agrarminister Backhaus sagte, es wäre unverhältnismäßig, die ohnehin minimale Heringsquote der kleinen Küstenfischerei weiter zu kürzen. In Plau am See haben in der Nacht mehr

folgt. Es können Schauer und Gewitter aufziehen. Dabei ist lokal auch Starkregen möglich, ebenso stürmische Böen und Hagel. Die Höchstwerte liegen zwischen 20 und 24 Grad. Auch morgen ziehen einige Wolken durch. Auch Schauer und kurze Gewitter sind möglich, dann bei Höchstwerten zwischen 19 und 22 Grad. 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Ich bin Jerome Nussbaum.

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1: Ich bin Jerome Nussbaum. Vor den Landtagswahlen in Mecklenburg-Vorpommern und Sachsen-Anhalt wird Bundeskanzler Merz heute in beiden Bundesländern erwartet. Er macht Wahlkampf mit seiner CDU zuerst in Kühlungsborn an der Ostsee und am Abend in Quedlinburg in Sachsen-Anhalt. In beiden Ländern führt die AfD derzeit die Umfragen an. In Mecklenburg-Vorpommern kommt die CDU mit ihrem Spitzenkandidaten Peters derzeit nur abgeschlagen auf Platz 4 hinter AfD, SPD und der Linken. In Sachsen-Anhalt trennen AfD und CDU etwa 20 Prozentpunkte. In Plau am See haben in der Nacht mehrere Garagen und eine Werkstatt in einer Ferienanlage gebrannt. Laut Polizei mussten 15 Gäste vorsorglich ihre Unterkünfte verlassen. Verletzt wurde aber niemand. Was das Feuer ausgelöst hat, steht derzeit noch nicht fest. Die Ermittler im Fall des Drohnenvorfalls am Leipziger Flughafen sollen nach einem Bildbericht ausreichend Beweise haben, um zu belegen, dass Russland dahinter steckt. Es wurde ein hochexplosiver Sprengstoff gesichert, der auch vom russischen Militärgeheimdienst GRU bei Anschlägen genutzt werde, heißt es. So konkret wollte Kanzler Merz im ARD-Sommerinterview nicht werden, kündigte aber schon eine Reaktion an.
2: Es wird eine Reaktion aus Deutschland sein, aber die Partner in der Europäischen Union und in der NATO werden davon nicht überrascht.
1: 3 Drohnen sollen zum Einsatz gekommen sein, eine davon mit Sprengstoff in der Nähe einer ukrainischen Frachtmaschine soll nur deswegen nicht gezündet haben, weil eine zweite Überwachungsdrohne von einer DHL-Maschine beim Durchstarten beschädigt wurde. Bei VW in Hannover beginnt die letzte von 9 Betriebsversammlungen zu den geplanten Sparmaßnahmen. Das Werk für Nutzfahrzeuge gehört zu 4 Standorten, die von Schließungen bedroht sind.
3: Der Vorstand betont, dass weitere Einsparungen dringend notwendig sind. VW-Chef Blume hatte etwa bei der Versammlung in Wolfsburg angekündigt, dass die Strukturen konsequent verschlankt werden müssten. Heute wird Finanzvorstand Antlitz in Hannover sprechen. Ende der Woche beraten dann Präsidium und Aufsichtsrat von Volkswagen über mögliche Sanierungskonzepte. Auch das Land Niedersachsen und die Arbeitnehmerseite sollen Vorschläge eingereicht haben, um Schließungen zu verhindern. Noah Ulrich, Redaktion.
1: Vor dem Reichstag in Berlin gibt es heute eine Protestaktion für einen bundesweiten Mietendeckel. Eine Initiative sammelt Unterschriften für eine Petition. Zu dem Bündnis gehören auch Stadtteilvertreter und weitere wohnungspolitisch engagierte Gruppen. Überhöhte Mieten sollen demnach auch abgesenkt werden und eine Obergrenze für Neuvermietungen kommen. Der Berliner Mieterverein und der Deutsche Mieterbund unterstützen die Aktion. Mieterbundpräsidentin Weber-Moritz sagte der ARD, jeder dritte Haushalt in Deutschland sei mit den Wohnkosten überlastet.
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1: Und hier die aktuellen Temperaturen. Schwerin und Rostock 19 Grad. 20 messen wir in Waren und in Neubrandenburg. 19 sind es auch in Binz. Heringsdorf 21 und Wismar 19 Grad. Es ziehen einige Wolken durch. Es kann auch immer wieder Schauer und Gewitter geben. Dabei ist Starkregen mit stürmischen Böen möglich. Die Höchstwerte liegen zwischen 20 und 24 Grad. Morgen bleibt es dann überwiegend bewölkt. Schauer und kurze Gewitter sind möglich, dann bei maximal 22 Grad.
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1: Ich bin Jerome Nussbaum. Vor den Landtagswahlen in Mecklenburg-Vorpommern und Sachsen-Anhalt wird Bundeskanzler Merz heute in beiden Bundesländern erwartet. Er macht Wahlkampf mit seiner CDU zuerst in Kühlungsborn an der Ostsee und am Abend in Quedlinburg in Sachsen-Anhalt. In beiden Ländern führt die AfD derzeit die Umfragen an. In Mecklenburg-Vorpommern kommt die CDU mit ihrem Spitzenkandidaten Peters derzeit nur abgeschlagen auf Platz 4 hinter AfD, SPD und der Linken. In Sachsen-Anhalt trennen AfD und CDU etwa 20 Prozentpunkte. In Plau am See haben in der Nacht mehrere Garagen und eine Werkstatt in einer Ferienanlage gebrannt. Laut Polizei mussten 15 Gäste vorsorglich ihre Unterkünfte verlassen. Verletzt wurde aber niemand. Was das Feuer ausgelöst hat, steht derzeit noch nicht fest. Die Ermittler im Fall des Drohnenvorfalls am Leipziger Flughafen sollen nach einem Bildbericht ausreichend Beweise haben, um zu belegen, dass Russland dahinter steckt. Es wurde ein hochexplosiver Sprengstoff gesichert, der auch vom russischen Militärgeheimdienst GRU bei Anschlägen genutzt werde, heißt es. So konkret wollte Kanzler Merz im ARD-Sommerinterview nicht werden, kündigte aber schon eine Reaktion an.
2: Es wird eine Reaktion aus Deutschland sein, aber die Partner in der Europäischen Union und in der NATO werden davon nicht überrascht.
1: 3 Drohnen sollen zum Einsatz gekommen sein, eine davon mit Sprengstoff in der Nähe einer ukrainischen Frachtmaschine soll nur deswegen nicht gezündet haben, weil eine zweite Überwachungsdrohne von einer DHL-Maschine beim Durchstarten beschädigt wurde. Bei VW in Hannover beginnt die letzte von 9 Betriebsversammlungen zu den geplanten Sparmaßnahmen. Das Werk für Nutzfahrzeuge gehört zu 4 Standorten, die von Schließungen bedroht sind.
3: Der Vorstand betont, dass weitere Einsparungen dringend notwendig sind. VW-Chef Blume hatte etwa bei der Versammlung in Wolfsburg angekündigt, dass die Strukturen konsequent verschlankt werden müssten. Heute wird Finanzvorstand Antlitz in Hannover sprechen. Ende der Woche beraten dann Präsidium und Aufsichtsrat von Volkswagen über mögliche Sanierungskonzepte. Auch das Land Niedersachsen und die Arbeitnehmerseite sollen Vorschläge eingereicht haben, um Schließungen zu verhindern. Noah Ulrich, Redaktion.
1: Vor dem Reichstag in Berlin gibt es heute eine Protestaktion für einen bundesweiten Mietendeckel. Eine Initiative sammelt Unterschriften für eine Petition. Zu dem Bündnis gehören auch Stadtteilvertreter und weitere wohnungspolitisch engagierte Gruppen. Überhöhte Mieten sollen demnach auch abgesenkt werden und eine Obergrenze für Neuvermietungen kommen. Der Berliner Mieterverein und der Deutsche Mieterbund unterstützen die Aktion. Mieterbundpräsidentin Weber Moritz sagte der ARD, jeder dritte Haushalt in Deutschland sei mit den Wohnkosten überlastet.
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1: Und hier die aktuellen Temperaturen. Schwerin und Rostock 19 Grad. 20 messen wir in Waren und in Neubrandenburg. 19 sind es auch in Binz. Heringsdorf 21 und Wismar 19 Grad. Es ziehen einige Wolken durch. Es kann auch immer wieder Schauer und Gewitter geben. Dabei ist Starkregen mit stürmischen Böen möglich. Die Höchstwerte liegen zwischen 20 und 24 Grad. Morgen bleibt es dann überwiegend bewölkt. Schauer und kurze Gewitter sind möglich, dann bei maximal 22 Grad.
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1: Ich bin Jerome Nussbaum. Bundeskanzler Merz startet in Mecklenburg-Vorpommern und Sachsen-Anhalt den Wahlkampf-Endspurt. Er wird am Nachmittag zuerst in Kühlungsborn an der Ostsee erwartet, danach in Quedlinburg in Sachsen-Anhalt.
2: Seine CDU liegt in beiden Ländern deutlich abgeschlagen hinter der AfD. In Mecklenburg-Vorpommern sogar nur auf Platz 4 mit dem Spitzenkandidaten Peters, noch nach den Regierungsparteien SPD und Linke. In Sachsen-Anhalt trennen AfD und CDU rund 20 Prozentpunkte. Im Sommerinterview im 1. warnte Merz vor einer AfD-Regierung. Wenn das so komme, wie es in den Umfragen möglich erscheine, werde Sachsen-Anhalt erhebliche Probleme bekommen, sagte er. Ulrike Klein, Redaktion.
1: In Wismar wird ab heute die Osttangente saniert. Die Verlängerung der A14 in Richtung Wismarer Holzindustriegebiet und den Seehafen sowie zur Insel Pöhl. Es gibt abschnittsweise Vollsperrungen in den nächsten 7 Wochen. In Brandenburg ist eine Frau am Morgen auf offener Straße getötet worden. Ein Mann hatte sie in der Innenstadt von Erkner mit einem Messer angegriffen. Sie starb trotz Wiederbelebungsversuchen noch am Tatort. Der Angreifer flüchtete zunächst, konnte dann aber mit Hilfe weiterer Zeugenhinweise gestellt und festgenommen werden. Über die Hintergründe ist derzeit noch nichts bekannt. Nach dem Drohnenvorfall am Leipziger Flughafen fordert SPD-Verteidigungsexperte Drossmann NATO-Beratungen. Er sprach sich in der ARD dafür aus, Artikel 4 des NATO-Vertrages zu aktivieren.
3: Demnach sollten alle 32 Bündnispartner gemeinsam Informationen auswerten, Gefährdungen abgleichen und gemeinsam ihr Vorgehen beraten. Das wäre ein wichtiges Zeichen, so Drossmann. Beim Leipziger Vorfall sei davon auszugehen, dass eine staatliche Struktur dahinter stecke. Dafür spreche, dass die Drohnen hochwertig gewesen seien und 3 Sprengstoffe getragen hätten. Heute Abend wollen zunächst die europäischen Verteidigungsminister in Irland über Sicherheitsfragen angesichts hybrider Bedrohungen beraten. Noah Ulrich, Redaktion.
1: Im Grand Canyon Nationalpark in den USA hat es eine Sturzflut gegeben. Ein Mann kam dabei ums Leben. Mindestens 15 Menschen werden vermisst. Zu der plötzlichen Flut kam es laut den Behörden schon vorgestern in der Nähe einer Unterkunft. Der Nationalparkservice bittet auf seiner Homepage um Informationen zu Menschen, von denen es seitdem kein Lebenszeichen gibt. 62 Personen wurden demnach in Sicherheit gebracht. Die Zahl der Toten nach dem verheerenden Gletscherabsturz im Himalaya ist auf mehr als 900 gestiegen. Inzwischen gelten mehr als 4000 Menschen als vermisst. Die Suchmaßnahmen werden erschwert durch die Sorge vor einem neuen Erdrutsch und Fluten. Für die kommenden Tage ist weiterer Regen in der Region im Grenzgebiet von Nepal und Tibet angekündigt.
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1: Die aktuellen Temperaturen: Schwerin 21 Grad, Rostock 20, 22 messen wir in Waren und in Neubrandenburg, 21 in Binz, Heringsdorf 22 Grad und Wismar 20. Es ziehen einige Wolken durch, es kann auch immer wieder Schauer und Gewitter geben, dabei ist Starkregen mit stürmischen Böen möglich. Die Höchstwerte liegen zwischen 20 und 24 Grad. Morgen bleibt es dann überwiegend bewölkt, Schauer und kurze Gewitter sind möglich, dann bei maximal 22 Grad.

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7: Ich bin Jerome Nussbaum. Bundeskanzler Merz startet in Mecklenburg-Vorpommern und Sachsen-Anhalt den Wahlkampf-Endspurt. Er wird am Nachmittag zuerst in Kühlungsborn an der Ostsee erwartet, danach in Quedlinburg in Sachsen-Anhalt.
8: Seine CDU liegt in beiden Ländern deutlich abgeschlagen hinter der AfD. In Mecklenburg-Vorpommern sogar nur auf Platz 4 mit dem Spitzenkandidaten Peters, noch nach den Regierungsparteien SPD und Linke. In Sachsen-Anhalt trennen AfD und CDU rund 20 Prozentpunkte. Im Sommerinterview im 1. warnte Merz vor einer AfD-Regierung. Wenn das so komme, wie es in den Umfragen möglich erscheine, werde Sachsen-Anhalt erhebliche Probleme bekommen, sagte er. Ulrike Klein, Redaktion.
7: In Wismar wird ab heute die Osttangente saniert. Die Verlängerung der A14 in Richtung Wismarer Holzindustriegebiet und den Seehafen sowie zur Insel Pöhl. Es gibt abschnittsweise Vollsperrungen in den nächsten 7 Wochen. In Brandenburg ist eine Frau am Morgen auf offener Straße getötet worden. Ein Mann hatte sie in der Innenstadt von Erkner mit einem Messer angegriffen. Sie starb trotz Wiederbelebungsversuchen noch am Tatort. Der Angreifer flüchtete zunächst, konnte dann aber mit Hilfe weiterer Zeugenhinweise gestellt und festgenommen werden. Über die Hintergründe ist derzeit noch nichts bekannt. Nach dem Drohnenvorfall am Leipziger Flughafen fordert SPD-Verteidigungsexperte Drossmann NATO-Beratungen. Er sprach sich in der ARD dafür aus, Artikel 4 des NATO-Vertrages zu aktivieren.
9: Demnach sollten alle 32 Bündnispartner gemeinsam Informationen auswerten, Gefährdungen abgleichen und gemeinsam ihr Vorgehen beraten. Das wäre ein wichtiges Zeichen, so Drossmann. Beim Leipziger Vorfall sei davon auszugehen, dass eine staatliche Struktur dahinter stecke. Dafür spreche, dass die Drohnen hochwertig gewesen seien und 3 Sprengstoffe getragen hätten. Heute Abend wollen zunächst die europäischen Verteidigungsminister in Irland über Sicherheitsfragen angesichts hybrider Bedrohungen beraten. Noah Ulrich, Redaktion.
7: Im Grand Canyon Nationalpark in den USA hat es eine Sturzflut gegeben. Ein Mann kam dabei ums Leben. Mindestens 15 Menschen werden vermisst. Zu der plötzlichen Flut kam es laut den Behörden schon vorgestern in der Nähe einer Unterkunft. Der Nationalparkservice bittet auf seiner Homepage um Informationen zu Menschen, von denen es seitdem kein Lebenszeichen gibt. 62 Personen wurden demnach in Sicherheit gebracht. Die Zahl der Toten nach dem verheerenden Gletscherabsturz im Himalaya ist auf mehr als 900 gestiegen. Inzwischen gelten mehr als 4000 Menschen als vermisst. Die Suchmaßnahmen werden erschwert durch die Sorge vor einem neuen Erdrutsch und Fluten. Für die kommenden Tage ist weiterer Regen in der Region im Grenzgebiet von Nepal und Tibet angekündigt.
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7: Die aktuellen Temperaturen: Schwerin 21 Grad, Rostock 20, 22 messen wir in Waren und in Neubrandenburg, 21 in Binz, Heringsdorf 22 Grad und Wismar 20. Es ziehen einige Wolken durch, es kann auch immer wieder Schauer und Gewitter geben, dabei ist Starkregen mit stürmischen Böen möglich. Die Höchstwerte liegen zwischen 20 und 24 Grad. Morgen bleibt es dann überwiegend bewölkt, Schauer und kurze Gewitter sind möglich, dann bei maximal 22 Grad.

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1: Ich bin Silke Rech. Die Offshore-Windparks in der Ostsee sollen besser vor möglichen Angriffen geschützt werden. Hintergrund ist die verschärfte Sicherheitslage in der Region. Vollständig schützen könne man die Anlagen allerdings nicht, heißt es aus der Branche. Gleichzeitig wird die Windkraft von Mecklenburg-Vorpommern weiter ausgebaut. Der neue Windpark Windanker nordöstlich von Rügen hat bereits seinen Testbetrieb aufgenommen. Der Landesschülerrat in Mecklenburg-Vorpommern fordert vor der Landtagswahl unter anderem mehr Lehrer und ein kostenloses Deutschlandticket für Schüler. Heute diskutieren darüber in Rostock rund 200 Jugendliche mit Kandidaten verschiedener Parteien. Bei der Wahl am 20. September dürfen erstmals auch 16- und 17-Jährige abstimmen. Die Finanzlage der Pflegeversicherung spitzt sich weiter zu. Im ersten Halbjahr ist bereits ein Minus von 770 Millionen Euro entstanden.
2: Ab Oktober könnten die Einnahmen nicht mehr ausreichen, um alle Pflegeleistungen zu finanzieren. Bis zum Jahresende wird ein Defizit von rund 1,2 Milliarden Euro erwartet, zusätzlich zu Milliardenhilfen des Bundes. Die gesetzlichen Krankenkassen fordern deshalb schnelles Handeln. Die Bundesregierung plant für den Herbst eine Pflegereform. Timo Wiesner, Redaktion.
1: Bundesaußenminister Wadefuhl bedauert das Nein der Isländer zu neuen Gesprächen über einen EU-Beitritt. Bei einem Referendum am Wochenende hatte sich eine knappe Mehrheit dagegen ausgesprochen. Wadefuhl sagte, die EU müsse attraktiver werden und bessere wirtschaftliche Perspektiven bieten. Die Beitrittsverhandlungen mit Island waren vor 13 Jahren unterbrochen worden. Die neuen US-Angriffe auf den Iran treiben den Ölpreis weiter nach oben. Ein Barrel der Sorte Brent kostete am Morgen mehr als 90 Dollar. Der ADAC geht deshalb davon aus, dass auch Benzin und Diesel in Deutschland teuer bleiben. Die USA hatten in der Nacht erneut Ziele im Iran bombardiert. Die unklare Lage am Persischen Golf belastet die Energiepreise bereits seit Monaten.
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1: Wir haben in Greifswald am Greifswalder Bodden 22 Grad, in Teterow in der Mecklenburgischen Schweiz 21 und in Waren an der Müritz 22 Grad. Heute ist es wechselnd bis stark bewölkt, es ziehen Schauer auf und es sind auch örtlich kräftige Gewitter mit Sturmböen möglich. Die Höchstwerte erreichen 20 bis 25 Grad. Morgen wechseln sich Wolken mit Schauern ab, dazu sind einzelne kurze Gewitter möglich. Die Höchstwerte erreichen 19 bis 22 Grad.
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7: Ich bin Silke Rech. Bei einem Brand in einer Ferienanlage in Plau am See ist ein Schaden von rund 200.000 Euro entstanden. Mehrere Garagen und eine Werkstatt standen in der Nacht in Flammen. 15 Gäste mussten ihre Unterkünfte vorübergehend verlassen. Verletzt wurde niemand. Die Brandursache ist noch unklar. Nach dem schweren Unwetter auf Rügen dauern die Aufräumarbeiten weiter an. Vor allem rund um Klingst, Kluis und an der Schabe liegen noch umgestürzte Bäume und Äste. Im Friedwald Rügen sind deshalb einige Bereiche vorsorglich gesperrt. In Rostock müssen sich Fahrgäste auf mehreren Buslinien auf Umleitungen einstellen. In Reutershagen fahren die Linien 25 und 39 wegen Bauarbeiten knapp 2 Wochen anders. Mehrere Haltestellen entfallen. Auch die Linie 37 in Warnemünde wird ab heute wegen Bauarbeiten umgeleitet. Die Deutsche Bahn erneuert ab heute die Gleise zwischen Neubrandenburg und Blankenhof. Die Strecke bleibt deshalb bis Mitte Oktober komplett gesperrt. Für Fahrgäste fahren Ersatzbusse. Auch mehrere Bahnübergänge werden zeitweise gesperrt.
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8: Wir schauen auf die aktuellen Temperaturen. Schwerin 17 Grad, 18 messen wir in Rostock, Waren und auch Neubrandenburg. 18 sind es auch in Binz, 19 in Heringsdorf und Wismar 17 Grad. Heute ist es wechselnd bis stark bewölkt. Es können Schauer und Gewitter aufziehen. Dabei ist lokal auch Starkregen möglich, ebenso stürmische Böen und Hagel. Die Höchstwerte liegen zwischen 20 und 24 Grad. Auch morgen ziehen einige Wolken durch. Auch Schauer und kurze Gewitter sind möglich, dann bei Höchstwerten zwischen 19 und 22 Grad. 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
6: Ich bin Silke Rech. Die Offshore-Windparks in der Ostsee sollen besser vor möglichen Angriffen geschützt werden. Hintergrund ist die verschärfte Sicherheitslage in der Region. Vollständig schützen könne man die Anlagen allerdings nicht, heißt es aus der Branche. Gleichzeitig wird die Windkraft von Mecklenburg-Vorpommern weiter ausgebaut. Der neue Windpark Windanker nordöstlich von Rügen hat bereits seinen Testbetrieb aufgenommen. Der Landesschülerrat in Mecklenburg-Vorpommern fordert vor der Landtagswahl unter anderem mehr Lehrer und ein kostenloses Deutschland-Ticket für Schüler. Heute diskutieren darüber in Rostock rund 200 Jugendliche mit Kandidaten verschiedener Parteien. Bei der Wahl am 20. September dürfen erstmals auch 16- und 17-Jährige abstimmen. Die Finanzlage der Pflegeversicherung spitzt sich weiter zu. Im ersten Halbjahr ist bereits ein Minus von 770 Millionen Euro entstanden.
7: Ab Oktober könnten die Einnahmen nicht mehr ausreichen, um alle Pflegeleistungen zu finanzieren. Bis zum Jahresende wird ein Defizit von rund 1,2 Milliarden Euro erwartet, zusätzlich zu Milliardenhilfen des Bundes. Die gesetzlichen Krankenkassen fordern deshalb schnelles Handeln. Die Bundesregierung plant für den Herbst eine Pflegereform. Timo Wiesner, Redaktion.
6: Bundesaußenminister Wadefuhl bedauert das Nein der Isländer zu neuen Gesprächen über einen EU-Beitritt. Bei einem Referendum am Wochenende hatte sich eine knappe Mehrheit dagegen ausgesprochen. Wadefuhl sagte, die EU müsse attraktiver werden und bessere wirtschaftliche Perspektiven bieten. Die Beitrittsverhandlungen mit Island waren vor 13 Jahren unterbrochen worden. Die neuen US-Angriffe auf den Iran treiben den Ölpreis weiter nach oben. Ein Barrel der Sorte Brent kostete am Morgen mehr als 90 Dollar. Der ADAC geht deshalb davon aus, dass auch Benzin und Diesel in Deutschland teuer bleiben. Die USA hatten in der Nacht erneut Ziele im Iran bombardiert. Die unklare Lage am Persischen Golf belastet die Energiepreise bereits seit Monaten.
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6: Wir haben in Greifswald am Greifswalder Bodden 22 Grad, in Teterow in der Mecklenburgischen Schweiz 21 und in Waren an der Müritz 22 Grad. Heute ist es wechselnd bis stark bewölkt, es ziehen Schauer auf und es sind auch örtlich kräftige Gewitter mit Sturmböen möglich. Die Höchstwerte erreichen 20 bis 25 Grad. Morgen wechseln sich Wolken mit Schauern ab, dazu sind einzelne kurze Gewitter möglich. Die Höchstwerte erreichen 19 bis 22 Grad.
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3: Ich bin Silke Rech. Bei einem Brand in einer Ferienanlage in Plau am See ist ein Schaden von rund 200.000 Euro entstanden. Mehrere Garagen und eine Werkstatt standen in der Nacht in Flammen. 15 Gäste mussten ihre Unterkünfte vorübergehend verlassen. Verletzt wurde niemand. Die Brandursache ist noch unklar. Nach dem schweren Unwetter auf Rügen dauern die Aufräumarbeiten weiter an. Vor allem rund um Klingst, Kluis und an der Schabe liegen noch umgestürzte Bäume und Äste. Im Friedwald Rügen sind deshalb einige Bereiche vorsorglich gesperrt. In Rostock müssen sich Fahrgäste auf mehreren Buslinien auf Umleitungen einstellen. In Reutershagen fahren die Linien 25 und 39 wegen Bauarbeiten knapp 2 Wochen anders, mehrere Haltestellen entfallen. Auch die Linie 37 in Warnemünde wird ab heute wegen Bauarbeiten umgeleitet. Die Deutsche Bahn erneuert ab heute die Gleise zwischen Neubrandenburg und Blankenhof. Die Strecke bleibt deshalb bis Mitte Oktober komplett gesperrt. Für Fahrgäste fahren Ersatzbusse. Auch mehrere Bahnübergänge werden zeitweise gesperrt.
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4: Wir schauen auf die aktuellen Temperaturen. Schwerin 17 Grad, 18 messen wir in Rostock, Waren und auch Neubrandenburg. 18 sind es auch in Binz, 19 in Heringsdorf und Wismar 17 Grad. Heute ist es wechselnd bis stark bewölkt. Es können Schauer und Gewitter aufziehen. Dabei ist lokal auch Starkregen möglich, ebenso stürmische Böen und Hagel. Die Höchstwerte liegen zwischen 20 und 24 Grad. Auch morgen ziehen einige Wolken durch. Auch Schauer und kurze Gewitter sind möglich, dann bei Höchstwerten zwischen 19 und 22 Grad. 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Ich bin Jerome Nussbaum.

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1: Ich bin Silke Rech. Bei einem Hausbrand in Waren an der Müritz ist eine Leiche gefunden worden. Das Einfamilienhaus stand am frühen Morgen bereits komplett in Flammen und wurde durch das Feuer zerstört. Die Bewohner der Nachbarhäuser mussten vorsorglich ihre Wohnungen verlassen. Wer die tote Person ist, ist noch unklar. Die Polizei ermittelt jetzt zur Brandursache und wegen des Verdachts auf schwere Brandstiftung. Zur Landwirtschaftsausstellung Mela in Mühlengeetz werden in diesem Jahr knapp 900 Aussteller erwartet. Die Messe läuft vom 10. bis 13. September und zeigt unter anderem Landtechnik, regionale Lebensmittel und verschiedene Tierschauen. Mehr als 250 Züchter präsentieren Tiere aus 161 Rassen. Tier der Mela ist in diesem Jahr das rauwollige pommersche Landschaf. Die Inflation in Deutschland ist im August erneut gestiegen. Die Verbraucherpreise lagen 2,9% höher als vor einem Jahr.
2: Im Juli waren es noch 2,8%, im Juni 2,3. Ein wichtiger Grund sind die deutlich gestiegenen Energiepreise. Sie lagen im August gut 10% über dem Vorjahresniveau. Unter anderem haben höhere Ölpreise für zusätzlichen Preisdruck gesorgt. Ohne die stark schwankenden Preise für Energie und Lebensmittel lag die Inflation bei 2,4%. Die Zahlen des Statistischen Bundesamtes sind zunächst vorläufig. Noah Ulrich, Redaktion.
1: Nach den tödlichen Schüssen bei einer Techno-Party in der Schweiz hat die Polizei einen Verdächtigen festgenommen. Der 43-Jährige steht unter dringendem Tatverdacht. Kurz nach Ende der Veranstaltung in Aarau wurde eine 22 Jahre alte Frau durch Schüsse getötet. 5 weitere Menschen wurden verletzt, darunter eine Deutsche. Die Polizei geht von einem Einzeltäter aus. Das Motiv ist noch unklar. Volkswagen will die Kosten im Werk Hannover weiter senken. Bei einer Betriebsversammlung erklärte Finanzvorstand Antlitz, der Standort sei trotz Verbesserungen noch zu teuer. Probleme bereiten unter anderem die höheren US-Zölle und die gesunkene Nachfrage. In dem Werk arbeiten mehr als 12.000 Menschen.
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1: Wir haben in Rostock an der Warnow-Mündung 20 Grad, in Sassnitz auf Rügen 21 und in Malchow am Blauer See 21 Grad. Heute ist es wechselnd bis stark bewölkt, es ziehen Schauer auf und es sind auch örtlich kräftige Gewitter mit Sturmböen möglich. Die Höchstwerte erreichen 20 bis 25 Grad. Morgen wechseln sich Wolken mit Schauern ab, dazu sind einzelne kurze Gewitter möglich. Die Höchstwerte erreichen 19 bis 22 Grad.

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3: Ich bin Silke Rech. Bei einem Unfall auf der B197 bei Anklam sind 4 Menschen verletzt worden, 3 davon schwer. Ein 78-jähriger Autofahrer war gestern Nachmittag bei Boldecow in den Gegenverkehr geraten und frontal mit einem anderen Auto zusammengestoßen. Die Bundesstraße war für rund 2,5 Stunden teilweise voll gesperrt. Für die Sanierung des Jahn-Sportforums in Neubrandenburg werden rund 52 Millionen Euro benötigt. Die Stadt kann diese Summe nicht allein bezahlen und sucht deshalb nach Fördermitteln von Land und Bund. Das 30 Jahre alte Gebäude muss dringend saniert werden. Ohne die Arbeiten droht langfristig die Schließung. Am Kap Arkona auf Rügen gibt es neue Angebote für Besucher. Der Schinkelturm ist nach längerer Schließung wieder geöffnet und zeigt eine neue Ausstellung. Auch ein Bunker aus der Zeit des Zweiten Weltkriegs kann jetzt besichtigt werden. Zusätzlich gibt es neue digitale Informationen zu Sehenswürdigkeiten und Wanderrouten. Auf der A14 bei Schwerin gibt es seit heute Einschränkungen. Zwischen Schwerin Ost und dem Kreuz Schwerin ist in beiden Richtungen nur noch eine Spur frei. Grund ist der Bau einer Behelfsbrücke bei Plate. Die Arbeiten dauern voraussichtlich bis Ende Oktober.
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4: Wir schauen auf die aktuellen Temperaturen. Schwerin 17 Grad, 18 messen wir in Rostock, Waren und auch Neubrandenburg. 18 sind es auch in Binz, 19 in Heringsdorf und Wismar 17 Grad. Heute ist es wechselnd bis stark bewölkt. Es können Schauer und Gewitter aufziehen. Dabei ist lokal auch Starkregen möglich, ebenso stürmische Böen und Hagel. Die Höchstwerte liegen zwischen 20 und 24 Grad. Auch morgen ziehen einige Wolken durch. Auch Schauer und kurze Gewitter sind möglich, dann bei Höchstwerten zwischen 19 und 22 Grad. 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Ich bin Jerome Nussbaum.

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5: Ich bin Silke Rech. Bei einem Hausbrand in Waren an der Müritz ist eine Leiche gefunden worden. Das Einfamilienhaus stand am frühen Morgen bereits komplett in Flammen und wurde durch das Feuer zerstört. Die Bewohner der Nachbarhäuser mussten vorsorglich ihre Wohnungen verlassen. Wer die tote Person ist, ist noch unklar. Die Polizei ermittelt jetzt zur Brandursache und wegen des Verdachts auf schwere Brandstiftung. Zur Landwirtschaftsausstellung Mela in Mühlengeetz werden in diesem Jahr knapp 900 Aussteller erwartet. Die Messe läuft vom 10. bis 13. September und zeigt unter anderem Landtechnik, regionale Lebensmittel und verschiedene Tierschauen. Mehr als 250 Züchter präsentieren Tiere aus 161 Rassen. Tier der Mela ist in diesem Jahr das rauwollige pommersche Landschaf. Die Inflation in Deutschland ist im August erneut gestiegen. Die Verbraucherpreise lagen 2,9% höher als vor einem Jahr.
6: Im Juli waren es noch 2,8%, im Juni 2,3%. Ein wichtiger Grund sind die deutlich gestiegenen Energiepreise. Sie lagen im August gut 10% über dem Vorjahresniveau. Unter anderem haben höhere Ölpreise für zusätzlichen Preisdruck gesorgt. Ohne die stark schwankenden Preise für Energie und Lebensmittel lag die Inflation bei 2,4%. Die Zahlen des Statistischen Bundesamtes sind zunächst vorläufig. Noah Ulrich, Redaktion.
5: Nach den tödlichen Schüssen bei einer Techno-Party in der Schweiz hat die Polizei einen Verdächtigen festgenommen. Der 43-Jährige steht unter dringendem Tatverdacht. Kurz nach Ende der Veranstaltung in Aarau wurde eine 22 Jahre alte Frau durch Schüsse getötet. 5 weitere Menschen wurden verletzt, darunter eine Deutsche. Die Polizei geht von einem Einzeltäter aus. Das Motiv ist noch unklar. Volkswagen will die Kosten im Werk Hannover weiter senken. Bei einer Betriebsversammlung erklärte Finanzvorstand Antlitz, der Standort sei trotz Verbesserungen noch zu teuer. Probleme bereiten unter anderem die höheren US-Zölle und die gesunkene Nachfrage. In dem Werk arbeiten mehr als 12.000 Menschen.
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5: Wir haben in Rostock an der Warnow-Mündung 20 Grad, in Sassnitz auf Rügen 21 und in Malchow am Blauer See 21 Grad. Heute ist es wechselnd bis stark bewölkt, es ziehen Schauer auf und es sind auch örtlich kräftige Gewitter mit Sturmböen möglich. Die Höchstwerte erreichen 20 bis 25 Grad. Morgen wechseln sich Wolken mit Schauern ab, dazu sind einzelne kurze Gewitter möglich. Die Höchstwerte erreichen 19 bis 22 Grad.

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3: Ich bin Silke Reich. Bei einem Unfall auf der B197 bei Anklam sind 4 Menschen verletzt worden, 3 davon schwer. Ein 78-jähriger Autofahrer war gestern Nachmittag bei Boldecow in den Gegenverkehr geraten und frontal mit einem anderen Auto zusammengestoßen. Die Bundesstraße war für rund 2,5 Stunden teilweise voll gesperrt. Für die Sanierung des Jahn-Sportforums in Neubrandenburg werden rund 52 Millionen Euro benötigt. Die Stadt kann diese Summe nicht allein bezahlen und sucht deshalb nach Fördermitteln von Land und Bund. Das 30 Jahre alte Gebäude muss dringend saniert werden. Ohne die Arbeiten droht langfristig die Schließung. Am Kap Arkona auf Rügen gibt es neue Angebote für Besucher. Der Schinkelturm ist nach längerer Schließung wieder geöffnet und zeigt eine neue Ausstellung. Auch ein Bunker aus der Zeit des Zweiten Weltkriegs kann jetzt besichtigt werden. Zusätzlich gibt es neue digitale Informationen zu Sehenswürdigkeiten und Wanderrouten. Auf der A14 bei Schwerin gibt es seit heute Einschränkungen. Zwischen Schwerin Ost und dem Kreuz Schwerin ist in beiden Richtungen nur noch eine Spur frei. Grund ist der Bau einer Behelfsbrücke bei Plate. Die Arbeiten dauern voraussichtlich bis Ende Oktober.
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3: Aktuell in Rostock 21 Grad. Heute weiterhin wechselhaft und es sind auch noch Gewitter möglich.
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1: Ich bin Silke Rech. Die AfD in Mecklenburg-Vorpommern will ihren Rostocker Landtagskandidaten Gläser offenbar aus der Partei ausschließen. Am Wochenende war bekannt geworden, dass der 42-Jährige 2012 eine Bank überfallen hatte und dafür mehrere Jahre im Gefängnis saß. Die AfD wirft ihm vor, seine Vergangenheit verschwiegen zu haben. Gläser ist bereits von seinem Amt als Vize-Kreisvorsitzender zurückgetreten und will im Fall seiner Wahl sein Mandat nicht annehmen. Nach dem schweren Sturm in der Müritzregion laufen die Aufräumarbeiten weiter. Hunderte Bäume sind umgestürzt, mehrere Straßen bleiben gesperrt. Die B192 soll voraussichtlich noch bis Mittwochmittag dicht bleiben. In Waren beraten die Gemeinden heute über das Ausmaß der Schäden. Die Aufräumarbeiten könnten noch mehrere Wochen dauern. Die Inflation in Deutschland ist im August auf 2,9% gestiegen. Das ist der höchste Wert seit fast 3 Jahren.
2: Im Juli hatte die Inflationsrate noch bei 2,8% gelegen, im Juni bei 2,3. Größter Preistreiber war erneut Energie. Für Tanken und Heizen mussten Verbraucher im August gut 10% mehr bezahlen als vor einem Jahr. Ein Grund dafür sind die gestiegenen Ölpreise. Lebensmittel verteuerten sich dagegen kaum. Hier lag das Plus bei nur 0,1%. Timo Wiesner, Redaktion.
1: 5 Tage nach der schweren Sturzflut in Nepal suchen Rettungskräfte weiter nach mehr als 100 Bauarbeitern, die in einem Tunnel eingeschlossen sein sollen. Einsatzkräfte entfernen Wasser und Geröll aus dem Tunnel. Unterstützung kommt auch von internationalen Spezialteams. In der Katastrophenregion wurden inzwischen mehr als 900 Tote geborgen und 4.800 Menschen werden noch vermisst. Nach den tödlichen Schüssen bei einer Techno-Party in der Schweiz hat die Polizei einen Verdächtigen festgenommen. Der 43-Jährige steht unter dringendem Tatverdacht. In Aarau war eine 22 Jahre alte Frau erschossen worden. 5 weitere Menschen wurden verletzt, darunter eine Deutsche. Die Polizei geht von einem Einzeltäter aus. Das Motiv ist noch unklar.
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1: Wir haben in Stralsund an der vorpommerschen Festlandküste 19 Grad, in Bad Doberan an der mecklenburgischen Ostseeküste 19 und auch in Röbel an der Müritz 19 Grad. In den kommenden Stunden gibt es dichte Wolken sowie Schauer und teils kräftige Gewitter mit Hagel und Sturmböen bei Höchstwerten von 20 bis 24 Grad. Über die Nacht klingen Gewitter allmählich ab und die Temperaturen gehen auf 16 bis 13 Grad zurück. Morgen wechseln sich Wolken mit Schauern ab, dazu sind einzelne kurze Gewitter möglich. Die Höchstwerte reichen 19 bis 22 Grad.

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1: Ich bin Silke Rech. Die AfD in Mecklenburg-Vorpommern will ihren Rostocker Landtagskandidaten Gläser offenbar aus der Partei ausschließen. Am Wochenende war bekannt geworden, dass der 42-Jährige 2012 eine Bank überfallen hatte und dafür mehrere Jahre im Gefängnis saß. Die AfD wirft ihm vor, seine Vergangenheit verschwiegen zu haben. Gläser ist bereits von seinem Amt als Vize-Kreisvorsitzender zurückgetreten und will im Fall seiner Wahl sein Mandat nicht annehmen. Nach dem schweren Sturm in der Müritzregion laufen die Aufräumarbeiten weiter. Hunderte Bäume sind umgestürzt, mehrere Straßen bleiben gesperrt. Die B192 soll voraussichtlich noch bis Mittwochmittag dicht bleiben. In Waren beraten die Gemeinden heute über das Ausmaß der Schäden. Die Aufräumarbeiten könnten noch mehrere Wochen dauern. Die Inflation in Deutschland ist im August auf 2,9% gestiegen. Das ist der höchste Wert seit fast 3 Jahren.
2: Im Juli hatte die Inflationsrate noch bei 2,8% gelegen, im Juni bei 2,3. Größter Preistreiber war erneut Energie. Für Tanken und Heizen mussten Verbraucher im August gut 10% mehr bezahlen als vor einem Jahr. Ein Grund dafür sind die gestiegenen Ölpreise. Lebensmittel verteuerten sich dagegen kaum. Hier lag das Plus bei nur 0,1%. Timo Wiesner, Redaktion.
1: 5 Tage nach der schweren Sturzflut in Nepal suchen Rettungskräfte weiter nach mehr als 100 Bauarbeitern, die in einem Tunnel eingeschlossen sein sollen. Einsatzkräfte entfernen Wasser und Geröll aus dem Tunnel. Unterstützung kommt auch von internationalen Spezialteams. In der Katastrophenregion wurden inzwischen mehr als 900 Tote geborgen und 4.800 Menschen werden noch vermisst. Nach den tödlichen Schüssen bei einer Techno-Party in der Schweiz hat die Polizei einen Verdächtigen festgenommen. Der 43-Jährige steht unter dringendem Tatverdacht. In Aarau war eine 22 Jahre alte Frau erschossen worden. 5 weitere Menschen wurden verletzt, darunter eine Deutsche. Die Polizei geht von einem Einzeltäter aus. Das Motiv ist noch unklar.
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1: Wir haben in Stralsund an der vorpommerschen Festlandküste 19 Grad, in Bad Doberan an der mecklenburgischen Ostseeküste 19 und auch in Röbel an der Müritz 19 Grad. In den kommenden Stunden gibt es dichte Wolken sowie Schauer und teils kräftige Gewitter mit Hagel- und Sturmböen bei Höchstwerten von 20 bis 24 Grad. Über die Nacht klingen Gewitter allmählich ab und die Temperaturen gehen auf 16 bis 13 Grad zurück. Morgen wechseln sich Wolken mit Schauern ab, dazu sind einzelne kurze Gewitter möglich. Die Höchstwerte reichen 19 bis 22 Grad.
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